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2: Einen wunderschönen guten Morgen miteinander. Wir starten gemeinsam in diesen Montag in die Woche und das mit Barbados-Klängen. Hier ist Judy Bailey, Never Let Me Down. Jesus lässt mich niemals fallen. Ach, was für eine schöne Zusage. So lässt es sich doch gut starten. Am Mikrofon ist Miri Langenbach.

Sehr schön, den richtigen Groove für Montagmorgen haben wir schon. Jetzt können Sie noch ein bisschen Mut gebrauchen. Ich auch, habe ich hier in der Playlist. Alex Lüss mit seinem Song Mut.

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1: Einen schönen guten Morgen miteinander. Im Wort zum Tag heute geht es um den Psalm 119. Der hat ziemlich viele Verse. In Vers 94, da steht: Ich bin dein, hilf mir, denn ich suche deine Befehle. Mehr dazu jetzt von Bärbel Wilde.
2: Ich kam von einer Reise zurück, ziemlich genervt von einem langen Flug. Am Flughafen Düsseldorf wartete ich auf den Shuttlebus. Ich saß auf einer Bank und hatte meinen Koffer und meinen Rucksack neben mich gestellt. Ein junger Mann kam auf mich zu und redete mich auf Englisch an. Er sprach so leise, dass ich aufstand, um ihn zu verstehen. Plötzlich beendete er das Gespräch. Ich setzte mich und der Rucksack war weg. Alle Papiere, Geld, Kreditkarte, Pass, Führerschein. Ein Komplize von ihm hatte meine Unaufmerksamkeit ausgenutzt und meine Sachen gestohlen. Ich habe sie nie mehr wiedergesehen. In mir tönte ein Satz meiner Mutter, der mich aus meiner Kindheit begleitet. Bärbel, pass auf deine Sachen auf. So eine Unaufmerksamkeit kann Gott nicht passieren. Er passt auf seine Sachen und vor allen Dingen aber auf seine Menschen auf. Der Psalmbeter des 119. Psalms, übrigens der längste Psalm der Bibel, betet: Ich bin dein, hilf mir. Gerade dann, wenn ich weiß, dass ich Gottes Eigentum bin, dass ich sein bin, darf ich so bitten. Ein kurzes Gebet, zwei Worte: Hilf mir. Sollte der Vater im Himmel nicht auf seine Menschen aufpassen, sich um sein Kind kümmern? Er will nicht, dass wir verloren gehen. Ich kann mich mit allem an ihn wenden. Ich traue Gott zu, dass er helfen kann. Sobald ich zu ihm bete, macht mich das zuversichtlicher. Und damit fängt seine Hilfe schon an. Paul Gerhardt, der viel Schweres in seinem Leben ertragen musste, lädt uns in seinem Lied ein: Befiehl du deine Wege und was dein Herze kränkt, der allertreuesten Pflege des, der den Himmel lenkt. Der Wolken, Luft und Winden gib Wege, Lauf und Bahn, der wird auch Wege finden, da dein Fuß gehen kann. Wenn sich Gott sogar um den Lauf der Winde und Wolken kümmert, wie viel mehr um seine geliebten Kinder? Wissen Sie, zu wem Sie gehören? Ich persönlich bin schon lange mit Gott unterwegs. Das bereue ich nicht. Dafür bin ich jeden Tag dankbar. Doch es kommt vor, dass ich Gott zeitweise aus den Augen verliere. Ich möchte mich jeden Tag neu auf Gott ausrichten. Das kann ich, indem ich bewusst sage: Gott, ich bin dein. Und Gottes Zusage für mich ganz persönlich in Anspruch nehme. So spricht der Herr: Fürchte dich nicht, denn ich habe dich erlöst. Ich habe dich bei deinem Namen gerufen. Du bist mein. Ich will Gott vertrauen. Die Aufforderung einer Pastorin in einer Predigt habe ich mir zu eigen gemacht. Ich will Gott nicht nur sagen, wie groß meine Sorgen sind, sondern ich will meinen Sorgen sagen, wie groß Gott ist. Gott ist mächtiger als alle Mächte, die das Leben bedrohen. Auch Paul Gerhardt wusste das. Er sagt: Weg hast du aller Wegen, an Mitteln fehlt dir's nicht. Auf meinem Schreibtisch liegt eine Karte mit nur zwei Worten: Gott kann. Es liegt ein großer Trost darin zu wissen, dass wir zu Gott gehören und dass Gott nicht unaufmerksam ist. Er passt auf uns auf und er hat alle Mittel und Wege zu helfen. Gott weiß zwar, was wir brauchen, bevor wir ihn bitten. Doch Jesus sagt: Ihr sollt beten. Er gibt uns als Hilfe das Vaterunser. Ich will nach Gottes Befehl handeln. Übrigens, der Name Jesus bedeutet Retter, Helfer. Er ist die Hilfe in Person.
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einen schönen guten Morgen miteinander. Falls Sie jetzt aber wirklich schon los müssen, wünsche ich Ihnen einen segensreichen Tag. Und alle anderen, die hier noch ein bisschen bei aufgeweckt mit dabei sind und in den Tag starten, seien Sie begrüßt. Herzlich willkommen. Ich bin Miri Langenbach. Wir haben uns schon lange nicht mehr gehört, fällt mir gerade auf. Und wir kommen gleich zu Deborah Rosenkranz, unsere tägliche Radiokolumnistin hier auf ERF Plus. Eben im Wort zum Tag von Bärbel Wilde hatten wir es ja schon mal von den Namen Gottes oder einem der Namen Gottes, die auch so sein Wesen beschreiben und wodurch man ihn auch ein bisschen besser kennenlernen kann. Deborah Rosenkranz schließt da an. Ihr Ein Wunder für jeden Tag Beitrag heute ist überschrieben mit Abba Vater. Dazu gleich mehr nach Anja Lehmann mit dem Lied Von den Gipfeln der Welt.

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1: Aber Vater. Macht es dir Angst zu sehen, wie Gott dein Leben gerade in eine Richtung führt, die dir überhaupt nicht vertraut ist? Dann habe ich heute was für dich. Denn in Römer 8 gehen einem die Augen.
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1: Aber Vater. Macht es dir Angst zu sehen, wie Gott dein Leben gerade in eine Richtung führt, die dir überhaupt nicht vertraut ist? Dann habe ich heute was für dich. Denn in Römer 8 gehen einem die Augen auf. Und das ist auch Paulus' Ziel gewesen.

0: in der ihr wieder Angst haben müsstet. Römer 8,15. Erst einmal will er damit sagen, keine Angst, die du gerade hast, hat die Macht, dich so zu lähmen, dass du nicht mehr frei leben könntest. Außer du selbst lässt das zu. Weshalb? Das erklärt der darauffolgende Vers. Jetzt können wir zu Gott kommen und zu ihm sagen, aber, lieber Vater, Römer 8,15. Wir dürfen aber sagen. Und das ist groß. Aber ist ein aramäisches Wort. Es entspricht unserem Papa. Es drückt also Nähe, Vertrauen und eine kindliche Beziehung aus. Es ist eine alltägliche, familiäre Anrede an den eigenen Vater. Respektvoll, aber zugleich vertraut. Aber diese Nähe schenkt Gott dir und du bist sicher in ihr. Stell dir vor, wie ein kleines Kind nachts Angst bekommt und in das Schlafzimmer der Eltern rennt. Papa, Papa! Es muss gar nicht mehr sagen und Papa weiß Bescheid. Papa weiß genau, dass die Angst des Kindes zwar real ist, ihm aber nichts anhaben kann. Er schließt sein Kind in seine Arme und gut ist. Und auch du musst nicht mehr rufen als aber. Komm zu ihm wie ein Kind zu seinem Vater. Mach dir bewusst, deine Angst mag dir unüberwindbar erscheinen, doch für deinen Aber ist sie nichts Bedrohliches. Er ist so groß, dass das, was dich belastet, für ihn kaum sichtbar ist. Er grinst den Grund deiner Angst einfach weg. Der Geist Gottes, den ihr empfangen habt, führt euch nicht in eine neue Sklaverei, in der ihr wieder Angst haben müsstet. Vertraue aber auf dem neuen Weg, den er mit dir geht. Denn jetzt kannst du zu Gott kommen und zu ihm sagen, aber, lieber Vater, Römer 8,15, danke für dich.
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0: einen schönen guten Morgen miteinander. Jetzt erleben Sie hier in Aufgeweckt Tobias Schier, der in 1,5 Minuten über ein Riesenthema spricht. Es geht um die Liebe. Ja, und um einen Bibeltext aus dem 1. Johannesbrief, Kapitel 4, Vers 15 und 16. Bitteschön.
1: Ich liebe dich. Konnten Sie diesen Satz schon jemandem sagen? Liebst du mich? Gibt es jemanden, der Ihnen diese Frage mit Ja beantwortet?

0: Egal ob Aussage oder Frage, hier kommt die tiefste Sehnsucht des Menschen in drei kleinen Worten zum Ausdruck. Die Sehnsucht, zu lieben und geliebt zu werden. In diesem Punkt bin ich meinem Schöpfer sehr ähnlich. Gott selbst kennt diese Sehnsucht nur zu gut. Er möchte lieben und geliebt werden. Warum ist das so? Die Antwort finde ich in der Bibel, im ersten Brief des Johannes. Da stehen folgende drei Worte. Gott ist Liebe. Nur deswegen kann er meine Sehnsucht nach Liebe auch stillen. Vielleicht sieht ihr Leben gerade nicht danach aus, als ob Gott sie lieben würde. Vielleicht fühlen sie sich auch nicht danach. Woher sollte man denn auch wissen, dass Gott einen liebt? In einer zwischenmenschlichen Beziehung zeige ich meine Liebe durch kleine und große Liebesbeweise, Zettelchen oder lange Briefe, kleine oder große Geschenke, gemeinsam verbrachte Zeit, das Interesse am anderen, den Wunsch, in der Nähe des Geliebten zu sein. Welche Liebesbeweise Gottes könnten Sie in Ihrem Leben erreichen? Da ist der neue Tag, der vor Ihnen liegt. Das Mittagessen, das auf dem Tisch steht. Das Dach über dem Kopf. Die herzliche Begrüßung beim Bäcker, ein ermutigendes Wort in der Bibel, das gelungene Projekt bei der Arbeit und da ist noch so viel mehr. Durch all das sagt Gott Ihnen heute, ich liebe dich und er fragt Sie heute, liebst du mich?
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